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Von der Jugend an war mein ganzes wissenschaftliches Streben auf die Vertiefung der Grundlagen der Physik gerichtet. Philosophische Gesichtspunkte und Bedürfnisse im engeren Sinne wirken nur sekundär auf mich. Von diesem Streben und seinem bisherigen Resultat gebe ich hier einen kurzen Bericht, in dem ich alles weglasse, was mich nur gelegentlich oder gewissermaßen zufällig beschäftigt. Mein erstes Problem lag in der scheinbaren Unvereinbarkeit des Gesetzes der Nichtausschreitung bzw. der lorentzschen Theorie mit der erfahrungsmäßig gültigen Gleichwertigkeit aller Inertialsysteme. Nach 7-jährigen vergeblichen Nachdenken, 1898 bis 1910, kam mir plötzlich die Lösung mit dem Gedanken, dass unsere Begriffe und Gesetze über Raum und Zeit nur insofern Geltung beanspruchen dürfen, als sie mit den Erlebnissen in klaren Beziehungen stehen und dass die Erfahrung sehr wohl dazu führen können, dass wir diese Begriffe und Gesetze abbringen. Durch eine Revision des Begriffes der Gleichzeitigkeit und der gestaltbaren Körper gelangte ich so zur speziellen Relativitätstheorie, deren vierdimensionale mathematische Formulierung allerdings erst 3 Jahre später von Minkowski gefunden wurde. Bei dem Versuch, das Gesetz der Gravitation in der speziellen Relativitätstheorie einzugliedern, drängte sich mir Ende 1907 die Überzeugung auf, dass der Raumzustand eines Gravitationsfeldes identisch sei mit dem Zustand eines von einem Gravitationsfelde freien Raumes, wenn dieser nur auf ein beschleunigtes Koordinatensystem zu Sinn der klassischen Mechanik bezogen wird. Diese Erkenntnis, kurz als Äquivalenzprinzip bezeichnet, in Verbindung mit der natürlichen Tendenz, das Relativitätsprinzip zu verallgemeinern, führte mich zur allgemeinen Relativitätstheorie, deren Fundament erst Ende 1915 widerspruchsfrei gelegt werden konnte. Die Hauptschwierigkeit lag in dem Versagen der euklidischen Geometrie und in der Schwierigkeit, ohne Zugrundelegung dieser den physikalischen Gesetzen doch einen klaren Sinn zu geben. Das andere große Problem, mit dem ich mich seit etwa 1900 befasst habe, ist das der Strahlungs- und Quantentheorie. Angeregt durch Wien und Planck-Forschungen erkannte ich, dass Mechanik und Elektrodynamik in einem unlösbaren Widerspruch zu den Erfahrungstatsachen stehen und trug dazu bei, jenen Komplex von Ideen zu schaffen, der unter dem Namen Quantentheorie bekannt ist und der insbesondere durch Bohr zu großer Fruchtbarkeit sich entwickelt hat. Den Rest meines Lebens werde ich wohl der grundsätzlichen Klärung dieses Problems widmen, wie gering auch die Aussichten auf eine Erreichung dieses Zieles erscheinen mögen.

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